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Alle Volkeren in Narsis sollen sagen, komm, lass uns optrecken nach dem Berg von der Heer, nach dem Tempel von Jakobs Gott. Er soll uns sein Wege weisen, und wir sollen sein Paden bewandeln. 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